0: Miley Cyrus mit Wrecking Ball. Irgendwie so ein bisschen die Hymne für alle Eltern von kleinen Kindern, finde ich. Die sind ja auch manchmal wie so eine kleine Abrissbirne. Kindergruß ziehen fühlt sich halt manchmal so ein bisschen an wie so eine Mischung aus LOL und Jackass. Also Kindern passieren ja einfach immer super lustige Dinge, aber richtig oft darfst du ja nicht drüber lachen. Und Jackass erklärt sich von selbst, ne? 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

0: Miley Cyrus mit Wrecking Ball. Irgendwie so ein bisschen die Hymne für alle Eltern von kleinen Kindern, finde ich. 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Kindergruß ziehen fühlt sich halt manchmal so ein bisschen an wie so eine Mischung aus LOL und Jackass. Also Kindern passieren ja einfach immer super lustige Dinge, aber richtig oft darfst du ja nicht drüber lachen. Und Jackass erklärt sich von selbst, ne? 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

0: Miley Cyrus mit Wrecking Ball. Irgendwie so ein bisschen die Hymne für alle Eltern von kleinen Kindern, finde ich. Die sind ja auch manchmal wie so eine kleine Abrissbirne. Kindergruß ziehen fühlt sich halt manchmal so ein bisschen an wie so eine Mischung aus LOL und Jackass. Also Kindern passieren ja einfach immer super lustige Dinge, aber richtig oft darfst du ja nicht drüber lachen. Und Jackass erklärt sich von selbst, ne? Story of my life.
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1: Es ist nicht ganz so warm wie die letzten Tage und auch nicht ganz so sonnig, aber jetzt auch trotzdem nicht ganz doof. Also so lässt es sich vielleicht so ein bisschen zusammenfassen. 21 Grad bekommen wir heute maximal. Es ist mal so ein bisschen wolkiger, aber auch ein bisschen Sonne zwischendurch und Regen ist erstmal soweit nicht zu sehen. Allerhöchstens gegen Abend vielleicht mal so ein kleiner Schauer. Aktuell 16 Grad in Bremen-Brinkum und 16 auch in Otterndorf im Kreis Cuxhaven.
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1: Alles frei auf den Straßen, aber ein Blitzer steht heute Morgen und surprise, surprise, wo steht dieser Blitzer? Auf der B75. Natürlich auf der B75. Delmhorst Richtung Bremen, kurz hinter der Tankstelle. Dankeschön an Svenja, die hat nämlich schon heute Morgen so früh Bescheid gesagt. Unsere kostenlose Hotline für deine Blitzer und Verkehrsupdates 0800 10 22 400.
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1: Hello und einen wunderschönen Samstag.

geht hier auch heute Morgen direkt richtig gut los. Britney Spears und Will.i.am, Scream and Shout, gleich in der Playlist. Ein bisschen 2000er Vibes, aber natürlich auch was Aktuelles. Gracie Adams, Hit the Wall, spiele ich dir auch gleich. Und wir starten mit Kygo, Save My Love. Ich bin Lea. Schönen Samstag, moin.

0: 4 Minuten nach 7, Energy Bremen am Samstag. Jetzt mit einer der schönsten 2000er Kombis, 2000er Queen Britney Spears. Zusammen mit will.i.am von den Black Eyed Peas. I got a feeling that tonight's gonna. Und was dabei rauskam, das kennst du ganz bestimmt. Scream and Shout. Und den gibt's jetzt. Schönes Wochenende.
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0: Du musst das Mama-Sein nicht alleine schaffen. Was ist das bitte für ein schöner Satz und für ein schönes Motto? Energy Bremen am Samstag, 7:15 haben wir's. Als ich gesehen habe, was es jetzt bei mir in meiner Heimat Oldenburg absolut mega cooles für Mamas gibt, ist mir so ein bisschen mein Herz aufgegangen, bin ich ehrlich. Der Mom Club, gegründet von Fenna und Lea aus Oldenburg, sind beides junge Mamas, ist im Grunde so ein bisschen wie so ein Netzwerk für Mütter, um halt irgendwie ein bisschen Anschluss zu finden, weil das halt manchmal nicht so einfach ist, wenn da so ein Kind kommt, das dein Leben und deinen Tagesablauf einfach mal so komplett auf den Kopf stellt.
1: Klar, man hat seine Freundinnen noch, die man auch vor dem Baby hatte. Da geht man dann doch ein bisschen, ja, was heißt auseinander, aber die Themen sind einfach komplett unterschiedlich. Und ich habe mir direkt gewünscht, oh, wie schön wäre es jetzt, jemanden zu haben, der genau im gleichen Boot sitzt wie ich. Und ich fand es super schwer, mich von mir aus irgendwie irgendwo anzuschließen. Und ich habe gedacht, es muss ja auch irgendwie einen leichteren Weg geben. Und ja, dann kam ich zu Lea. Das war so der erste Schritt. Und dann, ja, kam es zum Mom Club.
0: Ich finde das so unglaublich cool, wirklich. Ich bin ja selbst auch Mama. Und falls du auch Kinder hast, dann weißt du, manchmal ist man einfach doll alleine. Also beziehungsweise es fühlt sich zumindest danach an. Und der Mom Club hilft halt genau an der Stelle. Es gibt so verschiedene Events. Die machen so ein Picknick zum Beispiel oder Spaziergänge zusammen für Mamas mit Babys, mit kleinen Kindern, Schwangere. Es ist völlig egal. Alle sind da willkommen. Und das Feedback, was Fenna und Lea dafür bekommen, das ist wirklich, also das ist absolut crazy. Es gibt den Mom Club jetzt erst seit 2 Monaten und bei den ersten beiden Events waren jeweils schon so knapp 50 Mamas mit dabei. Also das ist wirklich echt verrückt. Und es gibt natürlich auch Events extra für Daddys, wenn die Anschluss suchen. Also wirklich so, so, so, so cool. Falls du das jetzt gehört hast und dir denkst, oh, da muss ich auch unbedingt mal mit dabei sein. Alle Infos gibt's bei Instagram, bei Mom Club Oldenburg. Wirklich eine mega coole Sache.
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9: 8:02.
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9: Aktuell 16 Grad in Bremen-Gröpeling und 16 haben wir auch in Oldenburg-Donnerschwee. Es ist auf jeden Fall nicht ganz so warm wie die letzten Tage und jetzt auch nicht ganz so sonnig, aber es wird jetzt auch insgesamt kein doofer Tag, würde ich jetzt sagen. 21 Grad bekommen wir heute maximal. Es ist mal so ein bisschen wolkiger, aber die Sonne kommt heute auch raus und Regen ist erstmal soweit nicht zu sehen. Allerhöchstens so gegen Abend könnte es eventuell mal einen kleinen Schauer geben.
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9: Es ist noch alles frei auf den Straßen heute Morgen, aber es wird mal wieder geblitzt auf der B75 Delmhorst Richtung Bremen, kurz hinter der Tankstelle. Dankeschön an Svenja fürs Bescheid sagen. Unsere WhatsApp-Nummer für deine Blitzer und Verkehrsupdates 0173 680 5712. Gute und sichere Fahrt rein in deinen Samstag jetzt mit Topic und Becky G. Sorry, Papi, ich bin Lea. Schönes Wochenende. Sorry, Papi.

0: Energy Bremen am Samstag. 7:55 haben wir es. Es ist Urlaubszeit. Die letzten Tage waren ja hier bei uns zumindest wettertechnisch so ein bisschen wie Urlaub. Aber es ist natürlich nicht das Gleiche. Warst du denn schon irgendwo weg? Oder fährst du vielleicht noch? So zum 8. Mal auf den gleichen Campingplatz an der Ostsee vielleicht? Bist du eher so der Typ, jedes Mal was Neues ausprobieren, wenn es um Urlaub geht? Oder fährst du gerne immer an den gleichen Ort? Ich hätte mir das ehrlich gesagt früher nie vorstellen können, also mehrmals an den gleichen Ort zu fahren. Mittlerweile sieht das tatsächlich auch ein bisschen anders aus. Andrea ist systemische Therapeutin aus Oldenburg und sagt, es tut uns tatsächlich sogar gut, immer an den gleichen Ort zu fahren.
1: Gerade in der heutigen Zeit, wir werden ja so bombardiert mit immer neuen Dingen, jeden Tag, immer neue Themen. Ich kann mir gut vorstellen, dass die Menschen einfach auch dahin wollen, wo die wirklich alles kennen, wo die Ruhe haben, wo die nichts Neues mehr hören wollen und auch nichts Neues mehr sehen wollen. Und das beruhigt ja auch das Gehirn. Das Gehirn ist ja sonst immer unter Dauerbeschuss. Und ich glaube, wenn man einen Strand sieht, den man schon seit 20 Jahren kennt, das ist einfach extremst beruhigend und kann auch entlasten.
0: Ja, ich kenne tatsächlich auch richtig viele, die das machen. Also gerade wenn sich irgendwo ein Ort, ein Campingplatz, eine Ferienwohnung oder ein Hotel oder so irgendwie bewährt hat. Ich war auch jetzt gerade zum 5. Mal auf Kreta und sogar dieses Jahr im gleichen Hotel wie letztes Jahr. Vorher auch noch nie gemacht. Aber ich gehe zum Beispiel auch gerne immer ins gleiche Restaurant und esse dann auch immer das Gleiche. Vielleicht kommt das irgendwie mit dem Alter oder so. Boah, das klingt wie so eine richtige Oma an der Stelle. Leonie und G-Eazy gibt's jetzt mit Rock'n'Roll. Rock'n'Roll können wir ein bisschen gebrauchen jetzt, ne? Ich bin Lea, schönes Wochenende. 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

Los Santos bei Energy Bremen um 7.44 Uhr. Jetzt in deinem Radio und heute Abend dann beim Deichbrand. Tritt er nämlich heute auf. Ist ja fast so ein bisschen Heimspiel für ihn, ne? Ist ja ein gebürtiger Bremer. Aber ich finde ja, eins der Highlights vom Deichbrand gab es gestern schon. Direkt zum Start auf der Bühne beim Deichbrand. Die No Angels. Bitte. Und es war brechend voll. Wirklich. 14 Uhr. Deichbrand Freitag und die No Angels auf der Bühne vor einer Mega-Crowd. Also da geht mir als altes No Angels-Fangirl ja so ein bisschen mein Herz auf, muss ich ehrlich sagen. Heute geht's beim Deichbrand dann weiter, eben mit unter anderem Nico Santos, Zartmann, Felix Jehn, Rise Against, aber zum Beispiel auch Mia Julia. Oh, baby, komm doch her. Und Mia Julia beim Deichbrand, das ist schon so ein bisschen witzig. Morgen dann zum Beispiel noch Sido, Ikimel und Cascada. Es ist wild beim Deichbrand in diesem Jahr. Ein sehr, sehr wildes Line-up, würde ich mal sagen. Aber ich finde es ziemlich cool. Wir machen jetzt weiter mit Tampa City und Self-Aware. Ich bin Lea und wünsche dir ein schönes Wochenende. Moin.

0: 5 vor 8. Ich bin Isabel Sperlich. Schönen guten Morgen. Union-Fraktionschef Spahn verteidigt seine Entscheidung für eine Leihmutter in den USA. Er sei lange Zeit zerrissen gewesen und hat sich schließlich mit seinem Mann dafür entschieden, so Spahn in einem Podcast. Spahn war bisher Befürworter des Verbots von Leihmutterschaften in Deutschland. Daher wird ihm jetzt Doppelmoral vorgeworfen. Wirtschaftsministerin Reiche rudert bei ihren umstrittenen Plänen für die neuen Energiegesetze zurück. Neue Anlagen sollen bei Netzengpässen nicht mehr entschädigungslos abgeschaltet werden. Kleine Solaranlagen sollen zwar weiter aus der Förderung fallen, aber mit längeren Übergangsfristen. Deutschland und Frankreich rücken noch mehr zusammen. Mit mehr militärischer Zusammenarbeit wollen Berlin und Paris auch mehr Abschreckungen erreichen. Unter anderem ist die Bundeswehr dieses Jahr erstmals bei einer Nuklearübung der französischen Armee dabei. Die Fassmerwerft aus Berne lässt 4 Ausbildungsschiffe der Marine zu großen Teilen in Stralsund bauen. Die niedersächsische Werft hatte den Standort der ehemaligen MV-Werften Anfang des Jahres übernommen. Dort sollen nun bis Anfang 2029 die 4 Rümpfe gebaut werden.
1: Es sieht so ein bisschen anders aus als die letzten Tage, aber jetzt auch nicht komplett doof. Also es ist heute nicht ganz so warm wie die letzten Tage und auch nicht ganz so sonnig. 21 Grad bekommen wir heute maximal. Es ist mal wolkiger, aber die Sonne kommt auch mal raus. Und Regen ist jetzt heute erstmal nicht zu sehen, allerhöchstens gegen Abend mal so einen kleinen Schauer. Aktuell 16 Grad in Bremen-Walle und 16 haben wir auch in Rodenkirchen in der Wesermarsch.
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1: Alles frei auf den Straßen heute Morgen, aber ein Blitzer steht schon und der steht, surprise, surprise, mal wieder auf der B75 Delmenhorst Richtung Bremen, kurz hinter der Tankstelle. Dankeschön an Svenja, die hat nämlich heute Morgen schon ganz früh Bescheid gesagt. Unsere kostenlose Hotline für deine Blitzer und Verkehrsupdates 0800 10 22 400.
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1: Hello und einen wunderschönen Samstag. Wenn du gerade auf dem Weg zum Brötchen holen bist, gönn dir ein Schokocroissant oder irgendwie sowas Geiles. Ist doch Wochenende. Ich bin Lea, moin.

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Energy Bremen am Samstag, 8:03. Das, was jetzt kommt, ist so ein bisschen wie das Gaspedal für deinen Start in den Samstag. Ein doppelter Espresso oder eine morgendliche Joggingrunde. Egal, irgendwas, was dich fit macht.

0: 10 Minuten nach 8. Kleine Gossip-Runde an deinem Frühstückstisch mit einem handfesten Skandal aus der letzten Woche.
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0: Na, schon den Schock hiervon verdaut?
2: Fußball, Männer, alles.
0: Letzte Woche hat Sängerin Ikimel mit ihrem Auftritt beim ZDF Morgenmagazin ja für, sagen wir mal, Aufruhr gesorgt.
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0: Da hat's den Rentnern vorm Fernseher ja fast den Schrittmacher zersprengt.
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0: In den USA wird sie gerade aber total gefeiert. Unter anderem, weil Rapperin Doji ihren Auftritt auf Social Media geteilt hat. Wie es dazu kam? Keine Ahnung. Wie kam die Hydration Break in den Fußball? Keiner weiß.
4: Weiß ich nicht.
0: Während die deutschen Kommentarspalten tendenziell erschrockener sind als ein Schnitzel in der Pfanne, feiern die Amis Ikimel total ab.
5: Jeder muss das tun, was er amazing findet.
0: Unter anderem heißt es, warum tanzt denn keiner und komm in die USA, wir feiern dich. Vielleicht sollten wir einfach nächstes Jahr Ikimel zum ESC schicken. Mit den Leuten, die wir gut fanden, hat es ja bis jetzt schließlich nicht funktioniert.
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9: 8:04.
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9: Aktuell 17 Grad in Seckenhausen im Kreis Diepholz und 17 sind es auch in Schortens im Kreis Friesland. Es wird heute ja nicht ganz so sommerlich schön wie die letzten Tage. Auf jeden Fall nicht ganz so warm und auch nicht ganz so sonnig. Aber jetzt auch insgesamt kein doofer Tag oder so. Es lässt sich so ein bisschen so zusammenfassen, würde ich sagen. 21 Grad bekommen wir heute maximal. Es ist mal so ein bisschen wolkiger, aber die Sonne kommt auch noch raus. Und Regen ist jetzt erstmal soweit nicht zu sehen. Allerhöchstens gegen Abend mal so ein kleiner Schauer.
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9: Auf den Straßen ist noch alles frei heute Morgen, aber es wird mal wieder geblitzt auf der B75 Delmhorst Richtung Bremen, kurz hinter der Tankstelle. Dankeschön an Svenja, die hat heute Morgen schon Bescheid gesagt. Unsere WhatsApp-Nummer für deine Blitzer und Verkehrsupdates 0173 680 5712. Gute und sichere Fahrt durch deinen Samstag. Ich bin Lea, moin.
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0: Wochenende, Energy Bremen am Samstag. 8:58 haben wir es. Und ich hätte so ein bisschen was für deine To-Do-Liste. So ein bisschen was in Richtung Kinderbespaßung, Party oder ein Arschbomben-Contest. Geht alles an diesem Wochenende.
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0: Wenn du Kids zu Hause hast oder wenn du einen Mann zu Hause hast, also sprich ein großes Kind, dann ab nach Edewecht im Ammerland. Da ist nämlich heute Traktor-Pulling. Aber das sind natürlich nicht irgendwelche Trecker. Das sind diese richtig fetten Dinger, die da so Rennen machen und so. Also ich habe einen Sohn, der ist 3. Und ich habe einen Mann. Also ich weiß, wo wir heute Nachmittag landen werden. Auf dem Acker in Edewecht beim Traktor-Pulling. Und ich weiß auch, wo ich eigentlich gerne landen würde. 90er und 2000er Party im Aladdin in Bremen heute Abend. Auch richtig gut. Und auch wenn es jetzt nicht so super sonnig und warm heute ist, Arschbomben-Contest kannst du dir eigentlich auch nicht entgehen lassen, oder? Im Freibad Blumenthal heute Nachmittag kannst du dir angucken oder das Ganze auch selber mitmachen. Kannst dich nämlich sogar noch spontan anmelden. Also ich würde sagen, Trecker zur besten Partymucke dancen und eine Arschbombe. Wenn das kein Plan für dein Wochenende ist, also dann weiß ich auch nicht. Und er hier ist auch immer ein guter Plan. Robin Schulz mit Better Times, jetzt in deiner Samstags-Playlist. Schönes Wochenende dir. Ich bin Lea. Moin.

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Viertel vor neun, das ist so ein Song. Hätte mir vor 3-4 Jahren jemand gesagt, dass ich den hier mal bei Energy Bremen in der Playlist haben werde, hätte ich der Person einen Vogel gezeigt, sag ich, wie es ist. Linkin Park mit In The End, jetzt in deiner Playlist, hier bei Energy Bremen. Schönes Wochenende. Ich bin Lea, moin.

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1: Wenn du den hier das erste Mal hörst, denkst du bestimmt, ah, kenne ich irgendwoher. You Not Us haben sich den 2000er Banger Daddy DJ geschnappt und so ein bisschen gepimpt. Gibt's gleich. Und gute Laune von Bruno Mars und I Just Might auch gleich in deiner Playlist.
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3: 5:09. Ich bin Isabel Spärlich. Schönen guten Morgen. Bundeskanzler Merz macht die Leihmutterschaftsdebatte um Jens Spahn zur Chefsache. Am Montag wird der Fall im CDU-Präsidium besprochen. Nicht nur aus der eigenen Partei kommen Rücktrittsforderungen, auch die Kirchen gehen auf den Unionsfraktionschef los. Der Passauer Bischof Oster spricht von einem echten Skandal. Die Betreiber kleiner Solaranlagen können vorerst weiter mit einem festen Preis für ihren eingespeisten Strom rechnen. Wirtschaftsministerin Reiche hat ihre Pläne, die Förderung zu kappen, abgemildert. Ein neuer Entwurf sieht eine feste Einspeisevergütung für 3 Jahre vor. In Baden-Württemberg ist wieder eine Ticketkontrolle in einem Zug eskaliert. Gestern Abend kam es dabei zu einer Prügelei, währenddessen öffnete sich plötzlich eine der Zugtüren. Ein Bahnmitarbeiter fiel bei Tempo 120 aus dem fahrenden Zug. Der 26-Jährige wurde lebensgefährlich verletzt. Nach mehr als 30 Jahren verlässt Nachwuchsleiter Björn Schierenbeck den SV Werder Bremen und wechselt zum BFL Wolfsburg. Dort übernimmt der ehemalige Werder-Profi ab sofort die Leitung des Nachwuchsleistungszentrums.
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1: Es sieht so ein bisschen anders aus als die letzten Tage, aber es wird jetzt auch insgesamt, würde ich sagen, kein richtig doofer Tag. Es ist auf jeden Fall nicht ganz so warm wie die letzten Tage und auch nicht ganz so sonnig. 21 Grad bekommen wir heute maximal. Es ist mal wolkiger heute, aber es kommt auch noch ein bisschen die Sonne raus und regnen soll es erstmal nicht. Allerhöchstens gegen Abend mal so ein kleiner Schauer. Aktuell 17 Grad in Lilienthal im Kreis Osterholz und 17 auch in Rostrup im Ammerland.
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1: A1 Osnabrück Richtung Bremen. 4 Kilometer Stop and Go vor der Baustelle auf der Weserbrücke. Ein Blitzer heute Morgen mal wieder auf der B75 Delmenhorst Richtung Bremen. Kurz hinter der Tankstelle. Dankeschön an Svenja fürs Bescheid sagen. Unsere kostenlose Hotline für deine Blitzer und Verkehrsupdates 0800 10 22 400.
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1: So, und ich brauche gleich deine Hilfe. Ich habe so eine kleine Aufgabe, die wir hier heute Morgen zusammen lösen müssen, weil wir das auch schon mal echt richtig gut zusammen hinbekommen haben. Mein Sohn Carlo, der trällert gerade mal wieder.

fleißig so einen Song. Und ich weiß nicht, was es ist. Wir hatten das ja schon mal. Vielleicht erinnerst du dich. Da haben wir ja gemeinsam rausgefunden, dass es der gute Kamrat war. Und jetzt gibt es was Neues. Und vielleicht finden wir es ja gemeinsam raus. Gleich in 6 Minuten. Ich bin Lea. Schönes Wochenende. Moin.

5 nach 9, Energy Bremen am Samstag. Jetzt brauche ich deine Hilfe. Was ist das hier für ein Song? Das ist mein Sohn Carlo und er singt seit gestern diesen Song und wir kommen einfach nicht drauf, was das sein könnte. Deshalb brauche ich jetzt deine Hilfe. Das haben wir hier in der Show ja schon mal so gut hinbekommen. Da dachte ich mir, machen wir das einfach nochmal so. Deshalb jetzt einmal ganz genau hinhören bitte. Was ist das für ein Song? Schick mir gerne mal eine WhatsApp-Sprachnachricht hier ins Studio, damit wir das irgendwie zusammen rausfinden. Was singt mein Sohn Carlo hier? Ich bin irgendwie lost.

0: Was geht denn bitte alles an diesem Wochenende? Energy Bremen am Samstag, 14 Minuten nach 9, Deichbrand bei uns in Cuxhaven und Perukaville. Don Diablo, Armin van Buuren, Axwell, Steve Aoki, The Chainsmokers. Es ist wirklich ein geistesgestörtes Line-Up da bei Perukaville. Wir sind da auch mit für euch dabei. Bei Insta gibt es schon so einen kleinen Einblick vom ersten Tag gestern und der ging schon richtig ab.
1: Also erstmal, die Leute sind mega offen. Wir sind allen Leuten am Feiern, am Trichtern. Jeder hat Bock einfach, dass man sich kennenlernt. Das finde ich total geil. Die Musik ist geil, die Location ist brutal und ist einfach übelst viel los.
2: Alles. Die Atmosphäre, die Menschen, die Leute, alles. Ist wie nach Hause kommen.
3: Ich würde sagen, die Leute zum einen, das Feeling und das Beste am Perukaville ist immer die Campsite.
4: Dass es jedes Jahr besonderer wird.
5: Einfach alles, dieses Feeling, dieses...
6: Alles hier.
7: Geil, ist wie eine andere... So ist schon so wie eine andere Stadt hier.
8: Stell dir vor, einfach wie Tomorrowland.
0: Und die Jungs hier sind auch mit dabei. You Not Us, heute Abend live beim Perukaville und jetzt in deiner Playlist mit Flipside. Genieß dein Wochenende. Ich bin Lea.

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6: 3 Minuten vor 9:30.
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6: 17 Grad aktuell in Tedinghausen im Kreis Verden und 17 auch in Kleinscharl im Ammerland. Es ist nicht ganz so warm wie die letzten Tage und auch nicht ganz so sonnig. Aber insgesamt jetzt kein ganz blöder Tag, würde ich mal sagen. 21 Grad bekommen wir heute maximal. Es ist definitiv ein bisschen wolkiger, aber zwischendurch kommt auch mal die Sonne raus und regnen soll es erstmal soweit nicht. Allerhöchstens gegen Abend vielleicht mal so ein kleiner Schauer.
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6: A1 Osnabrück Richtung Bremen. 4 Kilometer Stop and Go vor der Baustelle auf der Weserbrücke. Und ein Blitzer heute Morgen mal wieder auf der B75 Delmenhorst Richtung Bremen, kurz hinter der Tankstelle. Dankeschön an Svenja fürs Bescheid sagen. Unsere WhatsApp-Nummer für deine Blitzer und Verkehrsupdates 0173 680 5712. Gute und sichere Fahrt in deinen Samstag. Und wir sind dem Song auf der Spur. Was singt mein Sohn Carlo hier? Ich habe jetzt schon ein paar Sachen von euch gehört und vielleicht hast du ja eine Idee. Dann schick mir gerne mal eine WhatsApp ins Studio. Welchen Song singt mein Sohn Carlo hier?

0: Ich glaube, wir haben es. Energy Bremen am Samstag. Ich habe ja um deine Hilfe gebeten. Was ist das hier für ein Song? Mein Sohn Carlo ist immer fleißig am Singen, aber ich finde halt nicht immer sofort raus, was es für ein Song ist, wie er da meint. Er ist halt erst 3, aber ich hab ja euch. Die erste Sprachnachricht kam von Jasmin aus Rastede im Ammerland.
1: Guten Morgen, Lea. Ich stehe gerade bei mir im Bad und höre deinem Sohn Carlo zu. Und mir ist sofort eingefallen, das ist Say My Name von Destiny's Child. Liebe Grüße.
0: Natürlich. Konnte ich das nicht hören. Ich glaube, da hat Carlo ein bisschen zu oft meine Millennial-Girly-Playlist im Auto mitgehört, offenbar. Dankeschön, Jasmin, aber auch Mareike, Henning, Gunnar oder Gerda. Das haben wir richtig gut zusammen hinbekommen. Ich weiß halt, auf euch ist Verlass, ne? Vielen, vielen Dank. Und weil es einfach ziemlich süß ist, jetzt noch einmal Carlo mit Say My Name.

0: Nicki Minaj bei Energy Bremen um 9:45. Zusammen mit dem Grund, dass das WM-Finale noch Sinn ergibt. Also für mich zumindest. Justin Bieber morgen auch in der Halbzeitshow beim Finale der Fußball-WM mit dabei. Aber es ist ja nicht nur ein Justin Bieber-Auftritt. Es wird ja auch ein bisschen Fußball gespielt. WM-Finale, Argentinien gegen Spanien. Wer macht's denn?
1: 2-1 zu Argentinien und Messi schießt auf jeden Fall ein Tor.
2: Die bessere Abwehr gewinnt, deswegen gewinnt Spanien.
3: Argentinien, weil die Menge auch, glaube ich, eher Argentinien sagen würde.
4: Spanien, weil ich Spanisch sprechen kann.
5: Argentinien 2-1.
6: Ich sage auch Argentinien, weil ich habe keine Ahnung von Fußball und das spricht mich an.
0: Das fühle ich sehr, diese Aussage. Ich könnte jetzt an dieser Stelle auch sonst was sagen. Ich habe keine Ahnung. Messi spielt bei Argentinien? Der ist doch irgendwie ganz nett, oder? Also vielleicht Argentinien. Ich höre auf, das macht keinen Sinn hier. Viel Spaß beim WM-Finale.
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2: Der ist schon ewig und drei Tage in meiner Lieblingssongs-Playlist. French Montana mit Unforgettable. Gleich bei dir in der Playlist. Und Nelly Furtado. Jetzt muss ich aufpassen, dass ich gar nicht drüber stolper. Promiscuous. Das ist aber auch ein schwieriges Wort. Gleich bei dir in der Playlist.
3: Energy Bremen News. 5:10. Ich bin Isabel Schwerlich. Schönen guten Tag. Union-Fraktionschef Spahn bekommt in der Leihmutterschaftsdebatte ordentlich Gegenwind, auch aus seiner eigenen Partei. CDU-Kollegen werfen ihm Doppelmoral vor, weil er sich bisher immer für ein Verbot von Leihmutterschaften in Deutschland ausgesprochen hatte. Es gibt auch Rücktrittsforderungen. Wirtschaftsministerin Reiche rudert bei ihren umstrittenen Plänen für die neuen Energiegesetze zurück. Neue Anlagen sollen bei Netzengpässen nicht mehr entschädigungslos abgeschaltet werden. Kleine Solaranlagen sollen zwar weiter aus der Förderung fallen, aber mit längeren Übergangsfristen. Die SPD lässt beim Thema Steuererhöhungen nicht locker. Generalsekretär Klößendorf kündigte in der neuen Osnabrücker Zeitung eine harte Auseinandersetzung mit der Union um die Rückkehr der Vermögenssteuer an und auch für eine höhere Erbschaftssteuer will er sich weiter stark machen. Der Staatsschutz ermittelt nach einer Farbattacke auf das Wohnhaus eines Bremer AfD-Mitglieds. Laut Polizei wurden in der Nacht zu gestern mit brauner Farbe gefüllte Christbaumkugeln auf die Fassade des Hauses geworfen. Auch zwei Nachbarhäuser haben Farbspritzer abbekommen.
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2: Es ist heute auf jeden Fall nicht ganz so warm wie die letzten Tage und auch nicht ganz so sonnig. 21 Grad bekommen wir heute maximal. Es ist mal so ein bisschen bewölkter. Die Sonne kommt heute aber auch noch ein bisschen raus und regnen soll es erstmal soweit nicht. Allerhöchstens gegen Abend mal so ein kleiner Schauer. Aktuell 18 Grad in Ottersberg im Kreis Verden und 18 auch in Kirchhatten im Kreis Oldenburg.
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2: A1 Osnabrück Richtung Bremen. 4 Kilometer Stop and Go vor der Baustelle auf der Weserbrücke. Und 2 Blitzer auf der B75 stehen sie. Delmenhorst Richtung Bremen, kurz hinter der Tankstelle. Und wenn du weiterfährst auf der B6 Delmenhorst Richtung Bremen, nochmal in Höhe Walle. Auch da wird geblitzt. Dankeschön an Svenja und Thorsten fürs Bescheid sagen. Unsere kostenlose Hotline für deine Blitzer und Verkehrsupdates 0800 10 22 400.
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2: Kennst du diese Songs, die du dir früher beim DJ echt gerne gewünscht hättest, aber du hattest Schiss, dass du ihn irgendwie nicht ausgesprochen bekommst? Das hier ist so einer.

0: Du musst als Mama das nicht alleine schaffen. Was ist das für ein schöner Satz und für ein schönes Motto? Energy Bremen am Samstag. 2:50 haben wir es. Als ich gesehen habe, was es bei mir in meiner Heimat Oldenburg jetzt absolut mega cooles für Mamas gibt, ist mir so ein bisschen das Herz aufgegangen, bin ich ehrlich. Der Mom Club, gegründet von Fenna und Lea aus Oldenburg, beides junge Mamas. Das Ganze ist im Grunde genommen so ein bisschen so ein Netzwerk für Mütter, um Anschluss zu finden. Weil das halt manchmal nicht ganz so einfach ist, wenn dann ein Kind Kopf kommt und dann dein Leben und dein Tagesablauf einfach mal komplett auf den Kopf stellt.
1: Klar, man hat seine Freundinnen noch, die man auch vor dem Baby hatte. Da geht man dann doch ein bisschen, ja, was heißt auseinander, aber die Themen sind einfach komplett unterschiedlich. Und ich habe mir direkt gewünscht, oh, wie schön wäre es jetzt, jemanden zu haben, der genau im gleichen Boot sitzt wie ich. Und ich fand es super schwer, mich von mir aus irgendwie irgendwo anzuschließen. Und ich habe gedacht, es muss ja auch irgendwie einen leichteren Weg geben. Und ja, dann kam ich zu Lea. Das war so der erste Schritt. Und dann, ja, kam es zum Mom Club.
0: Das ist wirklich so eine unfassbar coole Sache. Ich bin ja selbst auch Mama. Und falls du auch Kinder hast, dann weißt du, manchmal ist man halt einfach echt doll alleine. Beziehungsweise es fühlt sich zumindest danach an. Und der Mom Club hilft halt genau an der Stelle. Es gibt Events, die machen so Picknicke oder Spaziergänge irgendwo für Mamas mit Babys, mit Kleinkindern, Schwangere. Das ist völlig egal. Und das Feedback, was die beiden dafür bekommen, das ist also absolut crazy und das sagt auch einfach alles. Es gibt den Mom Club jetzt erst seit 2 Monaten und bei den ersten beiden Events waren jeweils schon so knapp 50 Mamas mit dabei. Also das ist echt verrückt. Und es gibt auch Events extra für Daddys, die irgendwie Anschluss suchen. Also wirklich so, so, so, so cool. Falls du das jetzt gehört hast und dir denkst, oh, da muss ich auch unbedingt irgendwie mal mit dabei sein. Alle Infos gibt's bei Insta, beim Mom Club Oldenburg. Eine wirklich richtig coole Sache.
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0: Energy Bremen am Samstag, 14 Minuten nach 10 haben wir es. Es ist Urlaubszeit. Die letzten Tage war es hier ja, also zumindest wettertechnisch, auch so ein bisschen wie Urlaub. Ist aber natürlich nicht komplett das Gleiche. Warst du denn schon weg? Oder fährst du noch irgendwo hin? Vielleicht zum 8. Mal auf den gleichen Campingplatz an der Ostsee? Bist du eher so der Typ, jedes Mal was Neues ausprobieren oder fährst du gerne immer an den gleichen Ort? Ich hätte mir das ja ehrlich gesagt früher nie so richtig vorstellen können, also mehrmals an den gleichen Ort zu fahren. Mittlerweile sieht das auch ein bisschen anders aus. Andrea ist systemische Therapeutin aus Oldenburg und sagt, es tut uns tatsächlich sogar gut, immer an den gleichen Ort zu fahren.
1: Gerade in der heutigen Zeit, wir werden ja so bombardiert mit immer neuen Dingen, jeden Tag, immer neue Themen. Ich kann mir gut vorstellen, dass die Menschen einfach auch dahin wollen, wo die wirklich alles kennen, wo die Ruhe haben, wo die nichts Neues mehr hören wollen und auch nichts Neues mehr sehen wollen. Und das beruhigt ja auch das Gehirn. Das Gehirn ist ja sonst immer unter Dauerbeschuss. Und ich glaube, wenn man einen Strand sieht, den man schon seit 20 Jahren kennt, das ist einfach extremst beruhigend und kann auch entlasten.
0: Also ich kenne tatsächlich richtig viele, die das machen, gerade wenn sich irgendwas bewährt hat oder so. Ich war auch jetzt gerade zum 5. Mal auf Kreta und sogar dieses Jahr im gleichen Hotel wie letztes Jahr. Aber ich muss auch zugeben, ich gehe auch gerne immer in das gleiche Restaurant und esse auch immer das gleiche von der Karte. Vielleicht kommt sowas mit dem Alter oder so. Boah, wie alt willst du klingen? Lea so, ja.

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5: 2 Minuten vor 11:30.
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5: Aktuell 18 Grad in Bremen-Osterholz und 18 auch in Bad Zwischenahn im Ammerland. Es wird heute auf jeden Fall nicht ganz so warm wie die letzten Tage und auch insgesamt nicht ganz so sonnig. 21 Grad heute maximal. Es ist mal phasenweise ein bisschen wolkiger, aber die Sonne kommt auch noch so ein bisschen raus. Regnen soll es erstmal nicht. Allerhöchstens gegen Abend vielleicht mal so ein kleiner Schauer.
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5: A1 Osnabrück Richtung Bremen. 4 Kilometer Stau vor der Baustelle auf der Weserbrücke. 2 Blitzer heute Morgen auf der B75 Delmenhorst Richtung Bremen, kurz hinter der Tankstelle. Und wenn du weiterfährst auf der B6 Delmenhorst Richtung Bremen, Höhe Walle wird auch geblitzt. Dankeschön an Svenja und Thorsten. Unsere WhatsApp-Nummer für deine Blitzer und Verkehrsupdates 0173 680 5712. Gute und sichere Fahrt durch deinen Samstag. Ich bin Lea. Moin.
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10.36 Uhr auf dem Weg zum Wochenendeinkaufen mit Energy Bremen. Jetzt mit richtigem Wochenendsound in deiner Playlist. Den kannst du ruhig mal so ein bisschen aufdrehen im Auto. Dazu tippt sich der Zeigefinger ganz besonders gut auf dem Lenkrad. What If von Neptunica gibt's jetzt. Ich bin Lea, genieß dein Wochenende.

0: Auf euch ist einfach Verlass. Energy Bremen am Samstag, 5:45 am Mars. Wir haben heute Morgen eine kleine Challenge zusammen gemeistert. Es ging um diese kleine Gesangseinlage von meinem Sohn Carlo. Und ich bin einfach nicht drauf gekommen, was das für ein Song ist. Und Jasmin aus Rastede im Ammerland konnte helfen.
1: Guten Morgen, Lea. Ich stehe gerade bei mir im Bad und höre deinem Sohn Carlo zu. Und mir ist sofort eingefallen, das ist Say My Name von Destiny's Child. Liebe Grüße.
0: Mein Gott, wie konnte ich das nicht hören? Es ist mir wie Schuppen von den Augen gefallen. In dem Moment quasi. Aber ich würde mal sagen, guter Musikgeschmack, mein dreijähriger Sohn, oder?

0: 5 vor 11. Ich bin Isabel Schwerlich. Schönen guten Tag. Der Gegenwind für Unionsfraktionschef Spahn in der Debatte um Leihmutterschaft wird immer heftiger. Unterstützung für den frischgebackenen Papa hört man aus seiner Partei kaum. Immer häufiger dafür aber Rücktrittsforderungen, weil er das in Deutschland geltende Verbot umgangen hat. Wer sich eine kleine Solaranlage aufs Dach baut, bekommt für den erzeugten Strom auch weiter eine Einspeisevergütung. Wirtschaftsministerin Reiche hat ihr umstrittenes Energiegesetz entschärft. Es gibt allerdings weniger als bisher und auch nur noch für 3 Jahre. Die Fassmerwerft aus Berne lässt 4 Ausbildungsschiffe der Marine zu großen Teilen in Stralsund bauen. Die niedersächsische Werft hatte den Standort der ehemaligen MV-Werften Anfang des Jahres übernommen. Dort sollen nun bis Anfang 2029 die 4 Rümpfe gebaut werden. Gefährden die Waldbrände in Kanada womöglich das WM-Finale morgen bei New York? Das Wasserhaus und die FIFA beobachten die Lage aktuell genau. Denn der Waldbrandrauch ist bis nach New York gezogen. Die Behörden stuften die Luftqualität zuletzt als ungesund ein.
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2: Aktuell 19 Grad in Bremen-Findorf und 19 auch in Oldenburg-Wechleu. Es ist auf jeden Fall nicht so warm wie die letzten Tage und auch nicht so sonnig. Also 21 Grad bekommen wir heute maximal. Es ist den Tag über mal ein bisschen wolkiger, aber Sonne kommt auch noch ein bisschen raus. Regnen sonst erstmal soweit nicht. Allerhöchstens gegen Abend mal so ein kleiner Schauer.
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2: A1 Osnabrück Richtung Bremen, 4 Kilometer Stau vor der Baustelle auf der Weserbrücke und 2 Blitzer. Surprise, surprise, es steht mal wieder ein Blitzer auf der B75 Delmhorst Richtung Bremen, kurz hinter der Tankstelle, und weiter auf der B6 Delmhorst Richtung Bremen in Höhe Walle stehen sie auch nochmal. Dankeschön an Svenja und Thorsten fürs Bescheid sagen. Unsere kostenlose Hotline für deine Blitzer und Verkehrsupdates: 0800 10 22 400.
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2: Hello und einen wunderschönen Samstag wünsche ich dir. Ich bin Lea, moin.

0: Drei Minuten nach elf haben wir es. Energy Bremen am Deichbrand-Wochenende. Ich finde ja, eins der Highlights vom Deichbrand 2026 gab es gestern schon. Direkt zum Start auf der Bühne beim Deichbrand. Die No Angels. Wie geil ist das denn bitte? Ey, und es war brechenvoll. 14 Uhr, Deichbrand-Freitag und die No Angels auf der Bühne vor einer Mega-Crowd. Da geht mir als altes No Angels-Fangirl ja so ein bisschen das Herz auf. Heute geht's beim Deichbrand dann weiter mit Nico Santos unter anderem. Zartmann ist mit dabei, Felix Jehn, Rise Against, aber zum Beispiel auch Mia Julia. Oh, baby, komm doch her. Mia Julia beim Deichbrand. Schon ein bisschen witzig, ne? Wildes Line-Up beim Deichbrand 2026. Aber ich find's ganz cool auf jeden Fall. Er hier hat gestern schon abgerissen.
1: Deichbrand, alle so laut wie könnt ihr!
0: Da übersteuert sogar ein bisschen das Mikrofon, ne? Kann man verstehen. Materia, gestern auf dem Deichbrand und jetzt in deiner Playlist mit Kids. Schönes Wochenende. Allah!

geht denn bitte alles an diesem Wochenende? Energy Bremen am Samstag, 11:15. Deichbrand, haben wir ja gerade schon drüber gesprochen, bei uns in Cuxhaven. Und Perukaville.

0: bestes gestörtes Line-Up da beim Perukaville. Wir sind für euch auch mit dabei. Bei Instagram gibt es schon so einen kleinen Einblick vom ersten Tag gestern und der ging schon richtig ab.
1: Also erstmal, die Leute sind mega offen. Wir sind allen Leuten am Feiern, am Trichtern. Jeder hat Bock einfach, dass man sich kennenlernt. Das finde ich total geil. Die Musik ist geil, die Location ist brutal und ist einfach übelst viel los.
2: Alles. Die Atmosphäre, die Menschen, die Leute, alles. Es wird nach Hause kommen.
3: Ich würde sagen, die Leute zum einen, das Feeling und das Beste am Perukaville ist immer die Campsite.
4: Dass es jedes Jahr besonderer wird.
5: Einfach alles, dieses Feeling, dieses...
6: Alles hier.
7: Geil, ist wie eine andere... So ist schon so wie eine andere Stadt hier.
5: Stell dir vor, einfach wie Tomorrowland.
0: Und auch mit dabei... Bunt. Und den gibt's jetzt zusammen mit Marpai und Trippin'.

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6: 11.26 Uhr.
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6: Es ist jetzt auf jeden Fall nicht so super schön sommerlich wie die letzten Tage. So viel steht fest und auch nicht so warm. Aktuell 19 Grad in Bremen-Hamhausen und 19 auch in Jedlow im Ammerland. 21 Grad bekommen wir heute maximal. Es ist auch den Tag über immer mal so ein bisschen wolkiger. Sonne kommt zwar auch noch so ein bisschen raus, aber eben halt auch viele Wolken. Regnen soll es erstmal soweit nicht. Allerhöchstens gegen Abend vielleicht mal ein kleiner Schauer.
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6: A1 Osnabrück Richtung Bremen. 4 Kilometer Stau vor der Baustelle auf der Weserbrücke. Dann wird geblitzt und das ist keine Überraschung. Eigentlich wird da gefühlt immer geblitzt im Moment. B75 Delmenhorst Richtung Bremen, kurz hinter der Tankstelle. Und wenn du weiterfährst, auf der B6 Delmenhorst Richtung Bremen in Höhe Walle steht auch noch ein Blitzer. Dankeschön an Svenja und Thorsten fürs Bescheid sagen. Unsere WhatsApp-Nummer für deine Blitzer und Verkehrsupdates 0173 680 5712. Zwei gute und sichere Fahrt rein in deinen Samstag. Jetzt mit Ray, Where is your husband? Und ich bin Lea. Schönes Wochenende.

0: Es ist Wochenende, Energy Bremen am Samstag, 11.33 Uhr haben wir's. Und ich hätte so ein bisschen was für deine To-Do-Liste. Kinderbespaßung, eine Party oder ein Arschbomben-Contest. Geht alles an diesem Wochenende.
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0: Also wenn du Kids zu Hause hast oder wenn du einen Mann zu Hause hast, also sprich ein großes Kind, dann ab nach Edewecht im Ammerland heute. Da ist nämlich Traktor-Pulling. Ja, das sind natürlich nicht irgendwelche Trecker. Das sind diese richtig fetten Dinger, die da so Rennen machen und sowas. Also, ne, ich habe einen Sohn, der ist 3, ich habe einen Mann. Ich weiß, wo wir heute Nachmittag landen werden. Auf dem Acker in Edewecht beim Traktor-Pulling. Ich würde allerdings auch gerne hier landen. 90er und 2000er Party im Aladdin in Bremen. Heute Abend. Naja, ein bisschen Bock drauf, ne? Und auch wenn es jetzt heute nicht so super sonnig und super warm ist, Arschbomben-Contest kannst du dir eigentlich auch gehen lassen. Oder? Im Freibad Blumenthal heute Nachmittag kannst du dir angucken den Spaß oder dich auch heute Morgen noch spontan anmelden und da mitmachen. Also Trecker, zur besten Partymucke dancen oder eine Arschbombe. Wenn das kein Plan für dein Wochenende ist, dann weiß ich auch nicht.

0: Genieß deinen Samstag mit Energy Bremen. 11.43 Uhr haben wir es. Meine Zeit hier ist rum. Nächste Woche hören wir uns dann wieder am Samstag. Aber ich verrate dir jetzt an dieser Stelle schon mal was. Nächstes Wochenende ist bei mir auf dem Dorf Schützenfest. In Petersfehn im Ammerland. Und da geht man traditionell freitags hin. Und das werde ich auch tun, so wie ich das immer mache. Also werde ich nächsten Samstag morgens hier in der Show mindestens müde sein. Wir werden sehen, beziehungsweise du wirst das dann hören. Bis dann, schönes Wochenende.
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3: 5:12. Ich bin Isabel Spärlich. Schönen guten Tag. Bundeskanzler Merz macht die Leihmutterschaftsdebatte um Jens Spahn zur Chefsache.

0: sich plötzlich eine der Zugtüren. Ein Bahnmitarbeiter fiel bei Tempo 120 aus dem fahrenden Zug. Der 26-Jährige wurde lebensgefährlich verletzt. 3 Wochen nach den schweren Erdbeben in Venezuela ist die Zahl der Toten auf bislang über 5000 gestiegen. Zehntausende gelten laut UN noch als vermisst. Rund 20.000 Menschen leben weiter in Notlagern. Mehr als jeder zweite Beschäftigte über 50 in Niedersachsen will früher in Rente. Laut DRK-Gesundheitsreport planen das 54%. Viele wünschen sich dafür höhere Löhne, mehr Wertschätzung und bessere Arbeitsbedingungen. Nur 38% wollen bis zur gesetzlichen Rente arbeiten.
1: Bremen-Wetter. Aktuell 19 Grad in der Bremer Neustadt und 19 auch in Oldenburg-Blorfelde. 21 Grad bekommen wir heute maximal. Also es ist auf jeden Fall nicht so warm und auch insgesamt nicht so sommerlich wie die letzten Tage. Es ist heute tagsüber zwischendurch immer mal ein bisschen wolkiger. Die Sonne kommt zwar auch zwischendurch mal raus, aber halt eben auch viele Wolken. Regen erstmal nicht zu sehen. Allerhöchstens so gegen Abend könnte es eventuell ein paar kleine Schauer geben.
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1: A1 Osnabrück Richtung Bremen, 4 Kilometer Stau vor der Baustelle auf der Weserbrücke. Und es wird geblitzt heute Morgen auf der B75 Delmenhorst Richtung Bremen, kurz hinter der Tankstelle. Und weiter auf der B6 Delmenhorst Richtung Bremen in Höhe Walle steht auch noch ein Blitzer. Unsere kostenlose Hotline für deine Blitzer und Verkehrsupdates 0800 10 22 400.
3: Leute, ich hoffe, ihr habt ein schönes Wochenende. Ich bin Carina und die nächsten 2 Stunden machen wir uns auf jeden Fall eine schöne Zeit, denn wir checken zusammen ab, was so los ist bei den 30 Top-Hits aller Energy-Stationen in Europa. Wer ist vielleicht neu reingerutscht? Wer steht jetzt auf dem Treppchen? Und wer ist unsere neue Nummer 1? Das finden wir zusammen raus. Und wir fangen dafür natürlich hinten an, und zwar bei Platz 30. Da ist jemand neu eingestiegen. Den kennen wir alle von zahlreichen Festivals, nämlich DJ Oliver Heldens. Und der hat verraten, wie man es denn schafft, for free Backstage zu kommen bei ihm. Ganz einfach, man tätowiert sich sein Gesicht auf den Arm. Nö, gar kein Ding. Kann ich machen. Da gibt es nämlich einen Mega-Fan, der hat nicht nur das Gesicht von Oliver Heldens, sondern auch von Axwell, von David Guetta und vielen weiteren DJs auf seinem Arm. Sieht richtig cool aus. Checkt das mal ab. Gibt's bei Oliver Heldens auf Instagram. Und ja, der Gute schafft es dann damit immer mal wieder, Backstage zu kommen. Unbedingt mal anschauen und wir hören uns jetzt den Song von Oliver Heldens an, der es diese Woche reingeschafft hat in die

0: 30. 9.
1: Immer die besten neuen Hits gibt's hier bei uns bei Energy. Schön, dass ihr mit am Start seid. Und jetzt haben wir neue Musik von DJ Ügel. Der hat vor 21 Jahren seinen ersten eigenen Beat gebaut und ist seitdem im Musikbusiness unterwegs. Und allein deshalb hätte ich Geld drauf gewettet, dass der mittlerweile schon 4-5 Alben am Start hat. Aber nein, er hat jetzt vor kurzer Zeit sein allererstes Album, sein Debütalbum rausgebracht. Nach einfach 21 Jahren. Aber gut, er hat jetzt ordentlich gesammelt und auch bei diesem Debütalbum, da ist wirklich so viel Gutes mit dabei. David Guetta, Big Sean, Snoop Dogg, alle möglichen Leute als Features mit drauf und auch Bryson Tiller. Den hat er sich geschnappt für seine ganz neue Single, die natürlich auch auf dem neuen Album mit drauf ist. Temptation heißt sie und die

Hello, hello. Durch euer Wochenende geht's mit den 30 Top-Hits aller Energy-Stationen in Europa. Und jetzt muss ich mal kurz meine Oma zitieren, beziehungsweise wahrscheinlich jede Oma, die es so gibt, denn das ist ein Sprichwort, was, glaube ich, viele benutzen, nämlich gut Ding braucht Weile. Und das passt perfekt auf zwei Personen, nämlich auf Martin Garrix und Ed Sheeran. Die haben 2014 einen Song zusammen gemacht. Der wurde 2015 von Martin Garrix auch live mal gespielt. Dann haben sie das Ding wieder irgendwie ganz hinten in den Schrank gelegt und nicht mehr angeschaut oder angehört. Und jetzt, über 10 Jahre später, ist dieser Song endlich veröffentlicht worden. Sie haben noch mal ein bisschen dran rumgebastelt. Es gibt die Originalversion, eine Akustikversion und die geupdatete Version, die jetzt auch ins Jahr 2026 passt. Und genau die bekommt ihr jetzt noch mal 2 Plätze nach oben gerutscht diese Woche. Auf Platz 25 Martin Garrix und Ed Sheeran mit Rip.

Na, habt ihr Bock auf ein bisschen gute Laune Musik zu eurem Wochenende? Dann herzlich willkommen, seid ihr genau richtig hier, denn es gibt eine neue Single von Lavinia und dem DJ Eli Oaks. Die haben schon öfter zusammengearbeitet, haben auch eine Single, die heißt Borderlines, die gibt's schon längst. Jetzt haben sie aber was Neues am Start und da werdet ihr einen ganz, ganz bekannten Song wiederfinden, nämlich Bittersweet Symphony von The Verve. Das ist eine Melodie, egal wie alt du bist, du kennst sie einfach. Und die haben sie sich geschnappt und daraus ein bisschen was Sommertaugliches und Clubtaugliches gemacht, würde ich mal sagen. Und wie das so klingt, hören wir uns jetzt zusammen an. Das ist Reasons hier bei Energy.

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8: Es ist dicht bewölkt, Sonne gibt's kaum, dafür bleibt es trocken. Bis zum Nachmittag ändert sich daran noch wenig. Maximal 19 Grad in Oldenburg gibt's dazu. Morgen bleibt es meist bedeckt und ab und zu kann es auch mal regnen. Die Höchstwerte liegen bei 19 bis 20 Grad.
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8: Im Moment ist alles frei auf den Straßen bei uns in Bremen. Es gibt keine Staus.
9: Platz 23.

durch euer Wochenende geht's mit mir, Carina, und mit den Energy Euro Hot 30. Schön, dass ihr mit am Start seid. Wir sind jetzt schon so ein paar Plätze nach oben geklettert, mittlerweile bei Platz 21 angekommen. Und da finden wir DJ Ugel. Bei dem läuft's gerade richtig gut. Der hat sein allererstes Album rausgebracht, 21. Das geht gerade komplett durch die Decke und landet auf Platz 1. Und da ist auch ein Song mit drauf, den haben wir im Winter schon gehört und der hat uns im Winter schon mega Bock auf den Sommer gemacht. Und jetzt umso mehr. Wenn wir draußen auch noch richtig geiles Wetter haben, dann fühlt er sich sogar noch besser an. Und es ist auch ein Track, wenn ihr den auch nur 3 Sekunden hört, dann habt ihr einen Ohrwurm, der erstmal nicht weggeht. Deshalb viel Spaß dabei bekommt er jetzt Ugel und sein DJ-Kollege Solto mit Jamaican, in Klammern Bamba.

den ganzen Tag auf dem Boot verbringen, Sonne genießen, gutes Essen, einfach ein bisschen ausruhen und Sommer genießen. Ich finde, das klingt nach der perfekten Auszeit. Und genau die gönnt sich gerade Sängerin Ray. Die war ja auf Tour, hat die jetzt vor kurzem beendet und deshalb jetzt erstmal Pause, bisschen runterkommen und einfach entspannen. Ende August geht's für sie aber auch direkt schon weiter. Da ist sie nämlich unterwegs als Voract für Bruno Mars. Und so lang darf sie jetzt noch ein bisschen entspannen, denn weiterhin läuft es richtig gut musikalisch bei ihr. Wie auch letzte Woche landet sie wieder mit Where Is My Husband bei uns auf Platz 8.

0: 39.
1: Happy Weekend, Leute. Ihr hört Energy. Wir haben immer die besten neuen Hits für euch. Und der Trend, dass man so einen kleinen Rückblick zu 2016 macht, der ist jetzt mittlerweile schon ein bisschen älter. Aber er hat noch nicht aufgehört. Bei DJ Kygo ist er jetzt angekommen. Er hat tatsächlich auch musikalischen kleinen Rückblick in 2016 gemacht und eine neue Single rausgebracht, die genau diesen Vibe von damals wieder hat. Und passend dazu gibt es bei ihm auf Instagram auch ein paar Rückblicke in seine Karriere aus 2016. Und ich muss sagen, das sieht schon ziemlich nice aus. Also wenn man sich meine Fotos von dem Jahr anschaut, dann hocke ich meistens an der Uni oder bin auf irgendwelchen Uni-Partys. Aber das war's dann auch. Kygo reist um die ganze Welt und hat in 2016 so richtig krassen Erfolg gefeiert. Und das könnt ihr euch auf Instagram mal anschauen. Und wir hören uns jetzt an, wie 2016 für Kygo so klingt. Neue Nummer mit Max Magnone. Die gibt's jetzt. Take Me Back hier bei Energy.

0: 5 vor 1. Ich bin Isabel Schwerlich. Schönen guten Tag. Der Gegenwind für Unionsfraktionschef Spahn in der Debatte um Leihmutterschaft wird immer heftiger. Unterstützung für den frischgebackenen Papa hört man aus seiner Partei kaum. Immer häufiger dafür aber Rücktrittsforderungen, weil er das in Deutschland geltende Verbot umgangen hat. Beim Waldbrand im Müritz-Nationalpark gibt es weiter keine Entwarnung. Das Feuer breitet sich weiter aus. Rund 360 Feuerwehrleute kämpfen gegen die Flammen. Der Landkreis Mecklenburgische Seenplatte bittet Urlauber darum, das Gebiet weiträumig zu umfahren. Wer sich eine kleine Solaranlage aufs Dach baut, bekommt für den erzeugten Strom auch weiter eine Einspeisevergütung. Wirtschaftsministerin Reiche hat ihr umstrittenes Energiegesetz entschärft. Es gibt allerdings weniger als bisher und auch nur noch für 3 Jahre. Nach mehr als 30 Jahren verlässt Nachwuchsleiter Björn Schierenbeck den SV Werder Bremen und wechselt zum BFL Wolfsburg. Dort übernimmt der ehemalige Werder-Profi ab sofort die Leitung des Nachwuchsleistungszentrums.
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2: Es ist dicht bewölkt, Sonne gibt's kaum, dafür bleibt es trocken. Bis zum Nachmittag ändert sich daran auch wenig. Maximal 19 Grad in Oldenburg gibt's dazu. Morgen bleibt es meist bedeckt und ab und zu kann es auch mal regnen. Die Höchstwerte liegen bei 19 bis 20 Grad.
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2: Im Moment ist alles frei auf den Straßen bei uns in Bremen. Es gibt keine Staus.
3: Leute, ich hoffe, ihr lasst es euch gut gehen an diesem Wochenende. Schön, dass ihr mit dabei seid bei den 30 Top-Hits aller Energy-Stationen in Europa. Und da sind wir mittlerweile genau in der Mitte angekommen, bei Platz 15. Und da finden wir einen Energy-Star, der das gemacht hat, was scheinbar gerade sehr viele machen oder zumindest eingeladen sind. Heiraten, Hochzeiten, gerade irgendwie voll das Ding. Gott und die Welt ist entweder eingeladen oder heiratet selbst. Und auch Taylor Swift. Falls ihr es nicht mitbekommen habt, dann müsst ihr aber wirklich hinterm Mond leben. Hat Taylor Swift Travis Kelce geheiratet und das war das Event überhaupt, obwohl wir gar nicht so viele Einblicke bekommen haben. Vielleicht teilen sie da in den nächsten Wochen noch ein bisschen was. Ich bin ja von Grund auf neugierig, deswegen würde mich das schon interessieren, wie das da genau bei denen ausgesehen hat auf der Hochzeit. Bis dahin bleiben wir noch weiter im Taylor Swift-Hype. Natürlich diese Woche wieder Platz 15 für sie mit ihrem Song Elizabeth Taylor.

Boah, was war das bitte für eine Megashow? BTS letztes Wochenende für 2 Shows in Deutschland bzw. in München gewesen. Und Leute, also das ganze Land war gefühlt voll mit der BTS-Army. Überall Fans unterwegs. Und diese 2 Konzerte müssen so krass gewesen sein. Vor allem, weil es auch ganz viele Überraschungen gab. BTS haben zum Beispiel diesen sehr viralen Song hier performt. Und ihr hört schon, damit hat wirklich keiner gerechnet. Alle sind total abgegangen, weil sie Du bist gut genug gesungen haben. Alle noch komplett im Fiebertraum von letztem Wochenende gefangen. Und wir machen einfach mit der BTS-Stimmung direkt weiter. Denn natürlich landen sie auch bei uns in den Energy Euro Hot 30 ziemlich weit vorne, nämlich auf Platz 11 mit ihrem Track Swim.

Immer die besten neuen Hits gibt's hier bei uns bei Energy. Ich bin Carina. Schön, dass ihr mit dabei seid. Und jetzt haben wir ganz neue Musik vom DJ-Trio Medusa. Die sind gerade super busy. Ich meine, es ist Sommer, Festivalsaison. Das heißt, die reisen wirklich tagtäglich zu einem anderen Festival und wissen gefühlt gar nicht mehr, in welcher Stadt sie gerade sind. Und zwischendrin haben sie jetzt aber trotzdem noch ein bisschen Inspiration gefunden. Denn einer der drei, Luca, der ist super großer Fan von Khalid. Und er hat sich zur Mission, zur Aufgabe gemacht, mit Khalid einen Song zu machen. Und wenn ihr Bock habt, checkt unbedingt mal das Instagram von Medusa ab. Da gibt's ganz viel Behind-the-Scenes aus dem Studio. Und da sieht man einfach, wie viel Spaß sie an diesem Song hatten. Und wir hören ihn uns jetzt an. Medusa und Khalid mit The Weeknd.

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1: Es ist dicht bewölkt, Sonne gibt's kaum, dafür bleibt es trocken. Bis zum Nachmittag ändert sich daran auch wenig. Maximal 19 Grad in Oldenburg gibt's dazu. Morgen bleibt es meist bedeckt und ab und zu kann es auch mal regnen. Die Höchstwerte liegen bei 19 bis 20 Grad.
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13: In Bremen ist die Friedrich-Klippert-Straße zwischen der Friedrich-Humpert-Straße und der Hermann-Fortmann-Straße wegen eines Feuerwehreinsatzes in beiden Richtungen gesperrt.

Da sind wir jetzt schon ganz schön weit vorne angekommen bei den 30 Top-Hits aller Energy-Stationen in Europa, nämlich auf Platz 5. Und jetzt, wo die allerletzten Züge der WM noch stattfinden, brauchen wir noch ein bisschen WM-Feeling und darauf habt ihr scheinbar auch Bock, denn es landet noch ein WM-Song ziemlich weit vorne, Shakira und Burna Boy mit Die Die. Diese

ist soweit, wir sind ganz vorne angekommen bei den Energy Hero Hot 30. Schön, dass ihr die letzten zwei Stunden mit dabei wart. Jetzt sind wir bei Platz 1 und das ist diese Woche ein neuer Platz 1. Alex Warren mit Fever Dream wurde vom Treppchen geschubst und zwar von keiner geringeren als Bebe Rexha. Was glaubt ihr, was macht Bebe Rexha wohl so in ihrer Freizeit? Vielleicht tanzen, Yoga, generell Sport oder vielleicht auch Volleyball spielen, keine Ahnung. Mir würden da bestimmt ganz viele Sachen einfallen, aber auf diese eine Sache wäre ich jetzt nicht gekommen. Sie gibt selber zu, in ihrer Freizeit liest sie liebend gern Kommentare über sich. Unter ihren Posts oder generell so Klatsch und Tratsch. Und das macht sie still und heimlich, lässt das auch unkommentiert, aber verfolgt alles mit. Das heißt, die Chance, wenn ihr mal einen Kommentar zu ihrer Musik hinterlassen habt, dass sie den gelesen hat, die ist relativ hoch. Irgendwie echt eine süße Maus. Bebe Rexha, absolut verdient, diese Woche unser neuer Platz 1 mit ihrem Megasong New Religion.

39. Immer die besten neuen Hits gibt's hier bei uns bei Energy. Schön, dass ihr mit dabei seid, Leute. Ich hoffe, ihr lasst es euch gut gehen. Wer sich's auf jeden Fall gut gehen lässt, ist Wiz the MC. Der Rapper und Musikproduzent, der ist ja überall auf der Welt unterwegs und auch zu Hause. Deutsche, afrikanische Wurzeln hat er, wohnt aber in Toronto in Kanada und war jetzt tatsächlich erstmal wieder auf Tour und zwar mit Nina Chuba. Als Vorband war er unterwegs und auf Insta teilt er mit uns, wie er sich denn auf so einen Auftritt vorbereitet und ich finde es so süß, weil er bereitet wirklich alles vor. Er hat ein komplettes Skript, was er wann sagt und sogar so Zwischenrufe wie, ja, er war jetzt in Dortmund. Dortmund! Das ist alles mit geskriptet und sehr, sehr süß. Checkt unbedingt mal ab bei ihm auf Instagram. Und wir hören uns jetzt seine ganz, ganz neue Single an. Die hat er natürlich auch performt. Falling Stars heißt

5:55. Ich bin Imme Kasten. Schönen guten Tag. In der Debatte um Leihmutterschaft hat Kanzler Merz Unionsfraktionschef Spahn offenbar zum Rücktritt aufgefordert. Das berichtet die Bild-Zeitung. Spahn und sein Mann hatten in den USA die Dienste einer Leihmutter in Anspruch genommen. In Deutschland ist das verboten. In der CDU werfen ihm viele Doppelmoral vor. In Baden-Württemberg ist wieder eine Ticketkontrolle in einem Zug eskaliert. Gestern Abend kam es dabei zu einer Prügelei. Währenddessen öffnete sich plötzlich eine der Zugtüren. Ein Bahnmitarbeiter fiel bei Tempo 120 aus dem fahrenden Zug. Der 26-Jährige wurde lebensgefährlich verletzt. Beim Waldbrand im Müritz-Nationalpark gibt es weiter keine Entwarnung. Das Feuer breitet sich weiter aus. Rund 360 Feuerwehrleute kämpfen gegen die Flammen. Der Landkreis

0: 2,70 Meter lang. Danach kommt es ins Foyer.
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2: Es ist dicht bewölkt, Sonne gibt's kaum, dafür bleibt es trocken. Bis zum Nachmittag ändert sich daran auch wenig. Maximal 19 Grad in Oldenburg gibt's dazu. Morgen bleibt es meist bedeckt und ab und zu kann es auch mal regnen. Die Höchstwerte liegen bei 19 bis 20 Grad.
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0: In Bremen ist die Friedrich-Klippert-Straße zwischen der Friedrich-Humpert-Straße und der Hermann-Fortmann-Straße wegen eines Feuerwehreinsatzes in beiden Richtungen gesperrt.

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3: Es ist dicht bewölkt, Sonne gibt's kaum, dafür bleibt es trocken. Bis zum Nachmittag ändert sich daran noch wenig. Maximal 19 Grad in Oldenburg gibt's dazu. Morgen bleibt es meist bedeckt und ab und zu kann es auch mal regnen. Die Höchstwerte liegen bei 19 bis 20 Grad.
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4: Es gibt gerade keine Staus, man kommt entspannt durch.
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2: Robin Schulz und Babs. Better Times.

vor drei. Ich bin Imme Kasten. Schönen guten Tag. Die Leihmutter-Affäre hat jetzt zum Rücktritt von Jens Spahn als Unionsfraktionschef geführt. Kanzler Merz hat den Schritt als richtig und unvermeidlich bezeichnet. Spahn und sein Mann waren in den USA mit Hilfe einer Leihmutter Eltern geworden. In Deutschland ist das Verfahren verboten. In Baden-Württemberg

0: 360 Feuerwehrleute kämpfen gegen die Flammen. Der Landkreis Mecklenburgische Seenplatte bittet Urlauber darum, das Gebiet weiträumig zu umfahren. Kleines Finale oder Spiel um die goldene Ananas. Im Spiel um Platz 3 treffen bei der WM heute Frankreich und England aufeinander. Dem Gewinner winkt ein höheres Preisgeld und die WM-Bronzemedaille. Anstoß ist um 23 Uhr unserer Zeit.
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2: Es ist dicht bewölkt, Sonne gibt's kaum, dafür bleibt es trocken. Bis zum Nachmittag ändert sich daran noch wenig. Maximal 19 Grad in Oldenburg gibt's dazu. Morgen bleibt es meist bedeckt und ab und zu kann es auch mal regnen. Die Höchstwerte liegen bei 19 bis 20 Grad.
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3: In Bremen, Vorsicht, zwischen am Hohentorsplatz und Oldenburger Straße sind in der Einfahrt Oldenburger Straße Leute auf der Straße.

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2: Wolkig ist es jetzt am Nachmittag. Die Sonne tut sich schwer, dafür bleibt es trocken. Bis zum Abend ändert sich daran kaum was. Maximal um die 20 Grad in Delmenhorst. Morgen dann meist grau und ab und zu kann es auch mal regnen. Die Höchstwerte liegen bei 29 bis 20 Grad.
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2: Auf der A270 Blumenthal Richtung Ohlpol. Achtung, zwischen Bremen-Lüssum und Bremen-Blumenthal liegen Äste auf der Straße.
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5 vor 4. Ich bin Imme Kasten. Schönen guten Tag. Die Leihmutter-Affäre hat jetzt zum Rücktritt von Jens Spahn als Unionsfraktionschef geführt. Kanzler Merz hat den Schritt als richtig und unvermeidlich bezeichnet. Spahn und sein Mann waren in den USA mit Hilfe einer Leihmutter Eltern geworden. In Deutschland ist das Verfahren verboten. Das US-Militär hat die 7. Nacht in Folge Stellungen im Iran angegriffen. Der Iran wiederum hat mit Attacken auf US-Verbündete in der Region geantwortet. Unter anderem wurde eine Meerwasserentsalzungsanlage in Kuwait getroffen. Wegen der Raketenangriffe musste auch der internationale Flughafen dicht gemacht werden. Die SPD lässt beim Thema Steuererhöhungen nicht locker. Generalsekretär Klüssendorf kündigte in der Neuen Osnabrücker Zeitung eine harte Auseinandersetzung mit der Union um die Rückkehr der Vermögenssteuer an. Und auch für eine höhere Erbschaftssteuer will er sich weiter stark machen. Bei der Fußball-WM steht heute das Duell der Enttäuschten an. England und Frankreich stehen sich im Spiel um Platz 3 gegenüber. Für Didier Deschamps ist es das Abschiedsspiel

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7: Wolkig ist es jetzt am Nachmittag, die Sonne tut sich schwer, dafür bleibt es trocken. Bis zum Abend ändert sich daran kaum was, maximal um die 20 Grad in Delmenhorst. Morgen dann meist grau und ab und zu kann es auch mal regnen. Die Höchstwerte liegen bei 29 bis 20 Grad.
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7: Nichts los auf den Straßen in Bremen, aktuell ist alles frei.
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5 vor 5. Ich bin Imme Kasten. Schönen guten Tag. Jens Spahn tritt in der Leihmutter-Affäre als Unionsfraktionschef zurück. Das hat er in einem Schreiben mitgeteilt. Zuletzt war der Druck immer größer geworden. Auch Kanzler Merz soll ihn zu dem Schritt aufgefordert haben. Leihmutterschaft in Deutschland ist verboten. Die CDU hatte ihre Haltung dazu erst vor kurzem bekräftigt. Bundeswirtschaftsministerin Reiche rudert bei ihren umstrittenen Plänen für die neuen Energiegesetze zurück. Neue Anlagen sollen bei Netzengpässen nicht mehr entschädigungslos abgeschaltet werden. Kleine Solaranlagen sollen weiter aus der Förderung fallen, aber mit längeren Übergangsfristen. Das US-Militär hat die 7. Nacht in Folge Stellungen im Iran angegriffen. Der Iran wiederum hat mit Attacken auf US-Verbündete in der Region geantwortet. Unter anderem wurde eine Meerwasserentsalzungsanlage in Kuwait getroffen. Wegen der Raketenangriffe musste auch der internationale Flughafen dicht gemacht werden. In der Schweiz sind fast 100 Schafe vom Blitz erschlagen worden. Etwa 80 haben

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10: Viele Wolken sind heute Abend am Start, aber es bleibt trocken. In der Nacht geht's runter auf rund 16 Grad in Brake. Morgen hängen weiter dicke Wolken und es kann dazu immer wieder regnen. Die Höchstwerte liegen dann bei 19 bis 21 Grad.
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10: Auf der A27 Bremen Richtung Bremerhaven. Achtung, in der Abfahrt Bremen Industriehäfen steht ein Liegenbleiber.
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vor sechs. Ich bin Imme Kasten. Schönen guten Abend. Die Leihmutter-Affäre hat jetzt zum Rücktritt von Jens Spahn als Unionsfraktionschef geführt. Kanzler Merz hat den Schritt als richtig und unvermeidlich bezeichnet. Spahn und sein Mann waren in den USA mit Hilfe einer Leihmutter Eltern geworden. In Deutschland ist das Verfahren verboten. Bundeswirtschaftsministerin Reiche rudert bei ihren umstrittenen Plänen für die neuen Energiegesetze zurück. Neue Anlagen sollen bei Netzengpässen nicht mehr entschädigungslos abgeschaltet werden. Kleine Solaranlagen sollen weiter aus der Förderung fallen, aber mit längeren Übergangsfristen. Das US-Militär hat die siebte Nacht in Folge Stellungen im Iran angegriffen. Der Iran wiederum hat mit Attacken auf US-Verbündete in der Region geantwortet. Unter anderem wurde eine Meerwasserentsalzungsanlage in Kuwait getroffen. Wegen der Raketenangriffe musste auch der internationale Flughafen dicht gemacht werden. Kleines Finale oder Spiel um die goldene Ananas. Im Spiel um Platz 3 treffen bei der WM heute Frankreich und England aufeinander. Dem Gewinner winkt ein höheres Preisgeld und die WM-Bronzemedaille. Anstoß ist um 23 Uhr unserer Zeit. 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
1: 5:05. Ich bin Imme Kasten. Schönen guten Abend. Die Leihmutter-Affäre hat jetzt zum Rücktritt von Jens Spahn als Unionsfraktionschef geführt. Kanzler Merz hat den Schritt als richtig und unvermeidlich bezeichnet. Spahn und sein Mann waren in den USA mit Hilfe einer Leihmutter Eltern geworden. In Deutschland ist das Verfahren verboten. Bundeswirtschaftsministerin Reiche rudert bei ihren umstrittenen Plänen für die neuen Energiegesetze zurück. Neue Anlagen sollen bei Netzengpässen nicht mehr entschädigungslos abgeschaltet werden. Kleine Solaranlagen sollen weiter aus der Förderung fallen, aber mit längeren Übergangsfristen. Nachdem ein Bahnmitarbeiter auf der Strecke Offenburg-Karlsruhe aus einem fahrenden Zug gestürzt ist, wird gegen einen 36-Jährigen ermittelt. Der Security-Mann war gestern in der Bahn zu einem Streit gerufen worden und während der Prügelei öffnete sich eine Zugtür. Der Sicherheitsmitarbeiter stürzte aus dem fahrenden Zug und wurde schwer verletzt. Werder Bremen hat das erste Testspiel in der Vorbereitung auf die neue Bundesliga-Saison deutlich gewonnen. Beim Oberligisten Verden setzte sich Werder mit 6:2 durch. Am Mittwoch steht der nächste Test gegen den japanischen Erstligisten Okayama an.
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0: vor acht. Ich bin Imme Kasten. Schönen guten Abend. Jens Spahn tritt in der Leihmutter-Affäre als Unionsfraktionschef zurück. Das hat er in einem Schreiben mitgeteilt. Zuletzt war der Druck immer größer geworden. Auch Kanzler Merz soll ihn zu dem Schritt aufgefordert haben. Leihmutterschaft in Deutschland ist verboten. Die CDU hatte ihre Haltung dazu erst vor kurzem bekräftigt. Nach der Attacke auf einen Bahnsicherheitsmitarbeiter, der dann aus einem fahrenden Zug stürzte, ist der Tatverdächtige wieder auf freiem Fuß. Gegen ihn wurde kein Haftbefehl erlassen. Er soll den Security-Mann auf der Fahrt von Offenburg nach Karlsruhe angegriffen haben. Der Sicherheitsmitarbeiter stürzte aus dem Zug und wurde schwer verletzt. Werder Bremen hat das erste Testspiel in der Vorbereitung auf die neue Bundesliga-Saison deutlich gewonnen. Beim Oberligisten Verden setzte sich Werder mit 6:2 durch. Am Mittwoch steht der nächste Test gegen den japanischen Erstligisten Okayama an. Bei der Fußball-WM steht heute das Duell der Enttäuschten an. England und Frankreich stehen sich im Spiel um Platz 3 gegenüber. Für Didier Deschamps ist es das Abschiedsspiel nach 14 Jahren als französischer Nationaltrainer. Sein Nachfolger soll wohl Fußballlegende Zinedine Zidane werden.
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